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2: Momentan meldet Augsburg Göggingen. Klar bei 4 Grad, Bonnstetten 6 Grad und Oberstdorf 5 Grad. Zum Start in den Samstag ist die Nacht meist klar. Örtlich liegt Nebel in den Tälern und löst sich bis zum Morgen meist auf.
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2: Derzeit gibt es keine Verkehrsbehinderungen und keine Blitzer.
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0: Es ist 3 Uhr. 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
2: Derzeit in Augsburg, Hochzoll 7 Grad und wolkenlos. Langenneuf nach 4 Grad, Heimatingen 6 Grad. Am frühen Morgen ist es über Augsburg, Nordschwaben und dem Allgäu klar bis neblig. Die Nacht endet bei 4 bis 8 Grad und kaum Wind. Im Laufe des Samstags lösen sich die Nebelfelder auf, anschließend zeigt sich meist die Sonne und es ist angenehm warm. Morgen setzt sich das sonnige Wetter fort. Zum Wochenstart ist es ebenfalls sonnig, bei Höchstwerten zwischen 24 und 26 Grad. Am Dienstag freundlich und weitgehend konstant. In den feuchten Tälern von Unter- und Ostallgäu hält sich Nebel etwas länger.
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2: Im Moment sind keine Behinderungen und keine Blitzer gemeldet.
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2: Derzeit in Augsburg, Hochzoll 7 Grad und wolkenlos. Langenneuf nach 4 Grad, Heimatingen 6 Grad. Am frühen Morgen ist es über Augsburg, Nordschwaben und dem Allgäu klar bis neblig. Die Nacht endet bei 4 bis 8 Grad und kaum Wind. Im Laufe des Samstags lösen sich die Nebelfelder auf, anschließend zeigt sich meist die Sonne und es ist angenehm warm. Morgen setzt sich das sonnige Wetter fort. Zum Wochenstart ist es ebenfalls sonnig, bei Höchstwerten zwischen 24 und 26 Grad. Am Dienstag freundlich und weitgehend konstant. In den feuchten Tälern von Unter- und Ostallgäu hält sich Nebel etwas länger.
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2: Im Moment sind keine Behinderungen und keine Blitzer gemeldet.
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0: Es ist 4 Uhr. 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
2: Guten Morgen. Die aktuellen Wetterwerte. Augsburg, Bärenkeller. 7 Grad bei klarem Himmel. Langeringen 8 Grad, Memmingen 6 Grad. Am frühen Morgen ist es über Augsburg, Nordschwaben und dem Allgäu vielfach klar, örtlich neblig. In den nächsten Stunden liegen die Tiefstwerte zwischen 1 und 7 Grad. Danach setzt sich rasch die Sonne durch. Heute ist es sonnig und angenehm warm bei schwachem Wind. Morgen zeigt sich der Himmel freundlich und die Wärme hält an. Zum Wochenstart wird es erneut sonnig mit 24 bis 26 Grad. Im weiteren Wochenverlauf bleibt das Wetter weitgehend konstant. In feuchten Tallagen hält sich Nebel anfangs länger.
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2: Derzeit sind uns keine Verkehrsbehinderungen und keine Blitzer bekannt. Weiterhin eine gute Fahrt.
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2: Guten Morgen. Die aktuellen Wetterwerte. Augsburg, Bärenkeller. 7 Grad bei klarem Himmel. Langeringen 8 Grad, Memmingen 6 Grad. Am frühen Morgen ist es über Augsburg, Nordschwaben und dem Allgäu vielfach klar, örtlich neblig. In den nächsten Stunden liegen die Tiefstwerte zwischen 1 und 7 Grad. Danach setzt sich rasch die Sonne durch. Heute ist es sonnig und angenehm warm bei schwachem Wind. Morgen zeigt sich der Himmel freundlich und die Wärme hält an. Zum Wochenstart wird es erneut sonnig mit 24 bis 26 Grad. Im weiteren Wochenverlauf bleibt das Wetter weitgehend konstant. In feuchten Tallagen hält sich Nebel anfangs länger.
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2: Derzeit sind uns keine Verkehrsbehinderungen und keine Blitzer bekannt. Weiterhin eine gute Fahrt.
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0: Es ist 5 Uhr. 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
2: Aktuell meldet Augsburg wolkenlos bei 5 Grad, Dasing 5 Grad, Wiggensbach 7 Grad. Ein klarer, stellenweise nebliger Start bei uns. In Augsburg, Nordschwaben und dem Allgäu liegen die Temperaturen zwischen etwa 3 und 8 Grad. Örtliche Nebelfelder lösen sich bald auf. Im Tagesverlauf setzt sich häufig die Sonne durch. Am Nachmittag wird es freundlich und warm. Morgen wird es überwiegend sonnig mit Werten zwischen 18 und 24 Grad. Zum Wochenstart ziehen zeitweise Wolken durch. Am Dienstag wird es wieder meist freundlich.
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2: Der Verkehr ohne Störungen und Blitzer. Gute Fahrt.
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4: Aktuell meldet Augsburg wolkenlos bei 5 Grad, Dasing 5 Grad, Wegensbach 7 Grad. Ein klarer, stellenweise nebliger Start bei uns. In Augsburg, Nordschwaben und dem Allgäu liegen die Temperaturen zwischen etwa 3 und 8 Grad. Örtliche Nebelfelder lösen sich bald auf. Im Tagesverlauf setzt sich häufig die Sonne durch. Am Nachmittag wird es freundlich und warm. Morgen wird es überwiegend sonnig mit Werten zwischen 18 und 24 Grad. Zum Wochenstart ziehen zeitweise Wolken durch. Am Dienstag wird es wieder meist freundlich.
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4: Der Verkehr ohne Störungen und Blitzer. Gute Fahrt.
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0: Es ist 6 Uhr. 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
2: In Augsburg-Bergheim 5 Grad und trocken. In Stadtbergen ebenfalls 5 Grad. Und in Trunkelsberg 5 Grad. Zwischen Donau und den Alpen beginnt der frühe Morgen klar, örtlich neblig.
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2: Im Moment sind keine Behinderungen und keine Blitzer gemeldet.
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13: Guten Morgen. Die aktuellen Wetterwerte. Augsburg, Fürnaberau 5 Grad und wolkenlos. Adelzhausen ebenfalls 5 Grad. Ettringen 7 Grad. Heute früh gibt es vielerorts einen klaren Start. Örtlich liegt noch Nebel. In Augsburg, Nordschwaben und dem Allgäu setzt sich am Vormittag rasch die Sonne durch bei 1 bis 24 Grad. In der kommenden Nacht ist es überwiegend klar. Stellenweise bildet sich erneut Nebel. Am Sonntag zeigt sich die Sonne bei 3 bis 24 Grad. Zum Wochenstart und auch am Dienstag setzt sich der freundliche Wettercharakter fort. Örtlich ziehen einige Wolken durch.
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13: Uns liegen derzeit keine Verkehrsstörungen und keine Blitzer vor.
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1: Es ist 7 Uhr. 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
3: Die aktuellen Wetterwerte. Augsburg, Quersee trocken und wolkenlos bei 5 Grad, Eurasburg 7 Grad und Westerheim 6 Grad. Der Morgen beginnt klar, örtlich liegt Nebel. Im Laufe des Vormittags setzt sich die Sonne durch.
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3: Uns liegen derzeit keine Verkehrsstörungen und keine Blitzer vor.
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19: Guten Morgen. Derzeit in Augsburg-Bergheim 5 Grad und klar, Obergriesbach 5 Grad und Memmingen 6 Grad. Heute früh ist es über Augsburg, Nordschwaben und im Allgäu klar bis neblig bei frischen 2 bis 7 Grad. Im Laufe des Vormittags setzt sich verbreitet die Sonne durch. Am Nachmittag ist es angenehm warm mit lockeren Wolkenfeldern. In der Nacht nimmt die Nebelneigung in tieferen Lagen wieder zu, sonst ist der Himmel meist klar. Morgen zeigt sich das Wetter freundlich und mild. Zum Wochenstart gibt es zeitweise dichtere Wolken, aber auch Sonne und zwischen 24 und 26 Grad. Im weiteren Wochenverlauf hält das überwiegend freundliche Wetter an.
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19: Im Moment sind keine Behinderungen und keine Blitzer gemeldet.
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2: Guten Morgen. Im Moment in Augsburg Hochzoll 4 Grad und wolkenlos. Großaitingen 6 Grad, dazu Marktrettenbach 11 Grad. Heute früh liegt örtlicher Nebel über den Tälern. Bald setzt sich die Sonne durch.
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2: Uns liegen derzeit keine Verkehrsstörungen und keine Blitzer vor.
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19: Guten Morgen. Die aktuellen Wetterwerte. Augsburg-Lechhausen 6 Grad und wolkenlos. Petersdorf 6 Grad, dazu Lauben 7 Grad. Am Vormittag löst sich der Frühnebel bei uns auf. Danach zeigt sich meist die Sonne. In Augsburg, Nordschwaben und dem Allgäu ist es heute warm. Am Alpenrand mit wenigen Wolken. In der kommenden Nacht ist der Himmel überwiegend klar. Die Werte liegen zwischen 4 und 9 Grad. Morgen scheint erneut häufig die Sonne. Am Nachmittag liegen die Werte zwischen 20 und 25 Grad. Zum Wochenstart setzt sich das freundliche und milde Wetter fort. Im weiteren Wochenverlauf zeigt es sich insgesamt ähnlich, wobei sich der Nebel in den Donautälern länger halten kann.
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19: Ruhiger und störungsfreier Verkehr im Sendegebiet. Meldungen über Blitzer oder Abstandsmessungen liegen uns derzeit nicht vor. Fantasy wünscht euch eine gute Fahrt.
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0: ist 9 Uhr. 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
2: Aktuell meldet Augsburg-Bärenkeller 8 Grad und wolkenlos. Totenweiß ebenfalls 8 Grad. Pfaffenhausen 4 Grad. Am Samstagvormittag liegt über Augsburg, Nordschwaben und dem Allgäu zunächst klarer Himmel. Örtlicher Frühnebel löst sich rasch auf, die Sonne setzt sich durch. Die Frühwerte liegen zwischen 3 und 6 Grad.
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2: Ruhiger und störungsfreier Verkehr im Sendegebiet. Meldungen über Blitzer oder Abstandsmessungen liegen uns derzeit nicht vor. Fantasy wünscht euch eine gute Fahrt.
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31: In Augsburg, Fürnaberau 10 Grad bei wolkenlosem Himmel. In Kissing ebenfalls 10 Grad und in Dierlewang 15 Grad. Zwischen Donau und den Alpen ist es am Samstagvormittag klar und frisch.
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31: Ruhiger und störungsfreier Verkehr im Sendegebiet. Meldungen über Blitzer oder Abstandsmessungen liegen uns derzeit nicht vor. Fantasy wünscht euch eine gute Fahrt.
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2: Die aktuellen Wetterwerte. Augsburg, Pfersee 11 Grad und trocken, Königsbrunn 10 Grad, Kaufbeuren 17 Grad. Bei uns zwischen Donau und Alpen gibt es einen klaren Start mit kaum Wind und frischer Luft. Am Nachmittag stehen angenehme 22 bis 24 Grad an. Später ziehen zeitweise Wolken durch, der Abend zeigt sich überwiegend freundlich. In der Nacht gibt es örtlich dichtere Wolken, in den alpennahen Lagen ist es frischer. Morgen setzt sich sonniges und mildes Wetter fort, zum Wochenstart ist es freundlich mit einzelnen Wolken und am Dienstag ändert sich daran nur wenig.
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2: Im Moment sind keine Behinderungen und keine Blitzer gemeldet.
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28: Im Moment in Augsburg Hammerschmiede 13 Grad und wolkenlos, Hollenbach 13 Grad, Kamlach 15 Grad. Am Samstag scheint vormittags über Augsburg, Nordschwaben und dem Allgäu die Sonne. Bis zum Nachmittag ist es freundlich, am Abend ziehen zeitweise Wolken auf. In der Nacht sinken die Temperaturen besonders im Ostallgäu auf 3 bis 7 Grad. Morgen zeigt sich das Wetter sonnig und angenehm warm. Zum Wochenstart setzt sich das freundliche Wetter mit 24 bis 26 Grad fort. Im weiteren Wochenverlauf ist es sonnig, im Ostallgäu mit etwas kühleren Nächten.
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28: Im Moment sind keine Behinderungen und keine Blitzer gemeldet.
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0: 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Es ist 11 Uhr. 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
2: Momentan messen wir in Augsburg wolkenlos 14 Grad, in Gessertshausen 14 Grad und in Füssen 18 Grad bei starker Bewölkung. Am Samstagvormittag zeigt sich zwischen Donau und den Alpen die Sonne. Es ist klar und nahezu windstill, bis zum Abend freundlich und mild. In der kommenden Nacht sinken die Temperaturen auf 3 bis 9 Grad. In den Tälern ist örtlich Nebel möglich. Morgen setzt sich die Sonne durch. Am Nachmittag liegen die Werte zwischen 18 und 24 Grad. Zum Wochenstart wird es sonnig mit zeitweise auffrischendem Wind. Am Dienstag bleibt es freundlich.
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2: Bei uns immer die wichtigsten Verkehrsmeldungen. Zuerst A7 Füssen-Reute Richtung Ulm. Zwischen Bad Grönenbach und Woringen ist die Unfallstelle geräumt. Auf der B466 besteht zwischen Abzweig nach Munningen und Pfäffingen sowie zwischen Abzweig nach Heuberg und Pfäffingen in beiden Richtungen Gefahr durch verschmutzte Fahrbahn. Die neuesten Blitzer auf der B300 bei Stadtbergen und der OAL7 bei Ruderatshofen. Kommt gut ans Ziel.
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21: Momentan messen wir in Augsburg Innenstadt 17 Grad und trocken, Eichach ebenfalls 17 Grad, Heimating 18 Grad. Am Mittag ist es über Augsburg, Nordschwaben und dem Allgäu sonnig, mild und fast windstill. In den kommenden Stunden ziehen höchstens lockere Wolken durch, nachts bildet sich örtlich Nebel bei 3 bis 9 Grad. Morgen scheint häufig die Sonne, zunächst frisch, später deutlich milder. Zum Wochenstart bleibt es freundlich mit 24 bis 26 Grad am Nachmittag. Auch am Dienstag wird es überwiegend sonnig, im Ostallgäu mit etwas kühleren und nebligeren Nächten.
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21: Bei uns immer die wichtigsten Verkehrsmeldungen zuerst. Vorsicht auf der A8 München Richtung Stuttgart zwischen Zusmarshausen und Burgau. Reifenteile liegen auf der Fahrbahn, der Standstreifen ist blockiert und es besteht Gefahr durch ein defektes Fahrzeug. Auf der B466 ist die Fahrbahn in beiden Richtungen zwischen Abzweig nach Munningen und Pfäffingen sowie zwischen Abzweig nach Heuberg und Pfäffingen verschmutzt. Die neuesten Blitzer auf der Ulmer Landstraße in Stadtbergen und auf der B300 bei Stadtbergen. Auf der OAL7 bei Ruderatshofen ein Blitzer sowie auf der A7 bei Eumittelberg eine Abstandsmessung. Gute Fahrt!
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0: 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Es ist 12 Uhr. 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
2: Derzeit in Augsburg, Jakoba Vorstadt, wolkenlos bei 19 Grad. Mehring 18 Grad und Bad Hindelang 19 Grad. Bei uns zwischen Donau und den Alpen ist es meist klar, am Nachmittag freundlich bei schwachem Wind. In der Nacht ist es überwiegend klar, örtlich mit Nebel und 4 bis 9 Grad. Morgen setzt sich das sonnige Wetter fort und die Luft erwärmt sich deutlich. Zum Wochenstart scheint häufig die Sonne bei 24 bis 26 Grad. Danach bleibt es freundlich und ähnlich warm. In alpennahen Tälern nachts frischer.
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2: Bei uns immer die wichtigsten Verkehrsmeldungen. Zuerst B466 zwischen Abzweig nach Heuberg und Pfäffingen. Gefahr durch verschmutzte Fahrbahn in beiden Richtungen. Die neuesten Blitzer auf der B25 bei Reimlingen und auf der Memminger Straße in Altenstadt, in Stadtbergen auf der Ulmer Landstraße sowie auf der B300, auf der OAL7 bei Ruderatshofen und auf der Madlener Straße in Kempten. Gute Fahrt!
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21: Derzeit in Augsburg, Hauenstetten 19 Grad und wolkenlos. Affing ebenfalls 19 Grad, dazu Bad Wörishofen 19 Grad. Zum Start in den Nachmittag zeigt es sich meist freundlich und oft klar. Der Wind ist kaum spürbar. Am Nachmittag liegen die Höchstwerte zwischen 21 und 23 Grad. Nur im Donautal hält sich die Wolkendecke zunächst etwas zäher.
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21: Bei uns immer die wichtigsten Verkehrsmeldungen zuerst. B466 zwischen Abzweig nach Heuberg und Pfäffingen. Gefahr durch verschmutzte Fahrbahn in beiden Richtungen. Die neuesten Blitzer auf der B25 bei Reimlingen und auf der Memminger Straße in Altenstadt, in Stadtbergen auf der Ulmer Landstraße sowie auf der B300, auf der OAL7 bei Ruderatshofen und auf der Madlener Straße in Kempten. Gute Fahrt.
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0: Es ist 13 Uhr. 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
2: Derzeit in Augsburg, Hauenstetten 19 Grad und wolkenlos. Affing ebenfalls 19 Grad, dazu Bad Wörishofen 19 Grad. Zum Start in den Nachmittag zeigt es sich meist freundlich und oft klar, der Wind ist kaum spürbar. Am Nachmittag liegen die Höchstwerte zwischen 21 und 23 Grad. Nur im Donautal hält sich die Wolkendecke zunächst etwas zäher.
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2: Bei uns immer die wichtigsten Verkehrsmeldungen. Zuerst Vorsicht auf der A7 Füssen-Reute Richtung Ulm zwischen Altenstadt an der Iller und Illertissen. Nach einem Unfall befinden sich Personen und Gegenstände auf der Fahrbahn. Auf der B466 Schwabach Richtung Nördlingen zwischen Abzweig nach Heuberg und Pfäffingen besteht in beiden Richtungen Gefahr durch eine verschmutzte Fahrbahn. Die neuesten Blitzer auf der Ulmer Landstraße in Stadtbergen und auf der B300 bei Stadtbergen, auf der B25 bei Reimlingen sowie auf der Madlener Straße in Kempten und eine Abstandsmessung auf der A7 bei Eu-Mittelberg. Gute Fahrt!
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18: Im Moment in Augsburg, Oberhausen 22 Grad und wolkenlos. Inchenhofen und Durach jeweils 22 Grad. Heute Nachmittag scheint meist die Sonne. Örtlich ziehen dichtere Wolken durch bei 3 bis 24 Grad. Später ist es freundlich und trocken. Nachts meist klar. In einzelnen alpennahen Tälern bildet sich Nebel. Morgen gibt es nach frischem Beginn viel Sonne bei 2 bis 25 Grad. Zum Wochenstart setzt sich das überwiegend sonnige Wetter fort. Am Dienstag nachts in alpennahen Lagen frischer und in den Städten milder. Der freundliche Trend hält in Augsburg, Nordschwaben und dem Allgäu an.
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18: Bei uns immer die wichtigsten Verkehrsmeldungen. Zuerst A7er Füssenreute Richtung Ulm zwischen Altenstadt an der Iller und Illertissen. Unfallstelle geräumt. Die neuesten Blitzer gibt es auf der Ulmer Landstraße in Stadtbergen und auf der B25 bei Reimlingen. Kommt gut an.
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0: 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Es ist 14 Uhr. 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
2: Die aktuellen Wetterwerte. Augsburg-Inningen 22 Grad und wolkenlos. Sielenbach 21 Grad. Havangen 22 Grad. Am frühen Nachmittag zeigt es sich über Augsburg, Nordschwaben und dem Allgäu freundlich bei kaum Wind. Später wird es sonnig. In der Nacht ist es im Allgäu deutlich frischer, örtlich mit Nebel bei 3 bis 9 Grad. Morgen scheint häufig die Sonne und am Nachmittag ist es angenehm warm. Am Montag zeigt es sich sonnig bei 23 bis 26 Grad. Auch am Dienstag hält das freundliche Wetter an. Der Trend ist weitgehend konstant.
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2: Bei uns immer die wichtigsten Verkehrsmeldungen zuerst. Vorsicht auf der A8 Stuttgart Richtung München zwischen Burgau und Zusmarshausen. Ein defekter LKW blockiert den Standstreifen. Die neuesten Blitzer. Auf der B25 bei Reimlingen ein Blitzer, sowie auf der A7 bei Eu-Mittelberg eine Abstandsmessung. Kommt gut ans Ziel.
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16: Derzeit in Augsburg, Spickel-Herrenbach 23 Grad und wolkenlos, Diedorf 23 Grad, Benningen 24 Grad. Heute Nachmittag zeigt sich über Augsburg, Nordschwaben und dem Allgäu viel Sonne, später ist es freundlich, zum Abend meist klar und windarm. In der Nacht liegen die Temperaturen in den kühleren Lagen bei 2 bis 8 Grad, im Ostallgäu ist leichter Frost möglich. Morgen zeigt sich die Sonne nach einem frischen Start wieder angenehm warm. Zum Wochenstart setzt sich das freundliche Wetter mit 23 bis 26 Grad fort. Im weiteren Wochenverlauf hält die Sonne an und die Temperaturen geben leicht nach.
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16: Bei uns immer die wichtigsten Verkehrsmeldungen. Zuerst auf der A96 München Richtung Lindau ist zwischen Holzgüns und Memmingen-Ost ein Unfall. Der Standstreifen ist blockiert. Uns liegt eine Abstandsmessung auf der A7 bei Eu-Mittelberg vor. Fantasy wünscht euch eine gute Fahrt.
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0: Es ist 15 Uhr. 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
2: Momentan in Augsburg, Viernhaberau 23 Grad bei wolkenlosem Himmel. Dazu in Meitingen 23 Grad und in Waltenhofen 23 Grad. Am Samstagnachmittag gibt es Sonne und Wolken bei schwachem Wind. Bis zum Abend bleibt es freundlich. In der Nacht kühlt die Luft deutlich ab. Die Tiefstwerte liegen zwischen 3 und 9 Grad. Am Sonntag gibt es viel Sonne. Zum Wochenstart setzt sich das freundliche Wetter mit Höchstwerten zwischen 23 und 26 Grad fort. Im weiteren Wochenverlauf ist es überwiegend sonnig bei leicht nachlassender Wärme.
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2: Bei uns einmal die wichtigsten Verkehrsmeldungen zuerst. Auf der A96 Lindau Richtung München wurde im Tunnel Eching eine Höhenkontrolle ausgelöst. Zwischen Buchloe Ost und Landsberg West blockiert ein defektes Fahrzeug den Standstreifen. In der Gegenrichtung München Richtung Lindau blockiert zwischen Holzgünz und Memmingen Ost ein Unfall den Standstreifen. Und hier der neueste Blitzer auf der Dorfwiesenstraße in Tapfheim. Kommt gut ans Ziel.
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8: Die aktuellen Wetterwerte. Augsburg Innenstadt am Rathausplatz 24 Grad und trocken. Eichach ebenfalls 24 Grad und Nesselwang 23 Grad. Der Nachmittag zwischen Donau und Alpen zeigt sich freundlich mit Sonne und einigen Wolken. Später klart es vielerorts auf. Der Wind ist schwach. In der Nacht ist es überwiegend klar und frisch. In alpennahen Lagen 3 bis 9 Grad. Am Sonntag scheint verbreitet die Sonne. Am Abend ziehen einzelne Wolkenfelder durch. Montag ist sonnig und warm mit 23 bis 26 Grad. Am Dienstag setzt sich das freundliche Wetter fort. Nachts ist es in alpennahen Lagen frischer.
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8: Bei uns nochmal die wichtigsten Verkehrsmeldungen zuerst. A96 Lindau Richtung München. Im Tunnel Eching wurde eine Höhenkontrolle ausgelöst. Zwischen Buchloe Ost und Landsberg West steht ein defektes Fahrzeug. Der Standstreifen ist blockiert. A96 München Richtung Lindau. Zwischen Bad Wörishofen und Mindelheim steht ein defekter Personenkraftwagen. Die neuesten Blitzer in Augsburg auf der Südtiroler Straße sowie auf der Dorfwiesenstraße in Tapfalm. Kommt gut an.
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1: Es ist 16 Uhr.
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3: Momentan in Augsburg hoch Zoll 24 Grad und wolkenlos. In Inchenhofen ebenfalls 24 Grad, in Fronten 23 Grad. Heute Nachmittag ist es über Augsburg, Nordschwaben und dem Allgäu teils bedeckt, teils klar. Bis zum Abend bleibt es freundlich.
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3: Bei uns immer die wichtigsten Verkehrsmeldungen zuerst. Vorsicht auf der A96 München Richtung Lindau. Zwischen Bad Wörishofen und Mindelheim steht ein defekter PKW. Vorsicht auf der B2 Augsburg Richtung Donauwörth. Zwischen Meitingen West und Meitingen Nord liegt eine Wolldecke auf dem linken Fahrstreifen. Der neueste Blitzer ist in der Südtiroler Straße in Augsburg. Kommt gut an.
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4: Momentan in Augsburg-Bergheim 25 Grad bei wolkenlosem Himmel, in Adelzhausen 24 Grad und in Mindelheim 22 Grad. Am Nachmittag liegt milde Luft über Augsburg, Nordschwaben und im Allgäu mit Wolken und Sonne.
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4: Bei uns immer die wichtigsten Verkehrsmeldungen zuerst. A96 München Richtung Lindau zwischen Bad Wörishofen und Mindelheim. Ein defekter PKW blockiert den Standstreifen. Die neuesten Blitzer gibt es in Augsburg auf der Goldammer Straße und der Südtiroler Straße. Kommt gut ans Ziel.
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0: 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Es ist 17 Uhr. 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
2: Momentan in Augsburg-Bergheim 25 Grad bei wolkenlosem Himmel, in Adelzhausen 24 Grad und in Mindelheim 22 Grad. Am Nachmittag liegt milde Luft über Augsburg, Nordschwaben und im Allgäu mit Wolken und Sonne.
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2: Bei uns immer die wichtigsten Verkehrsmeldungen zuerst. A96 München Richtung Lindau zwischen Bad Wörishofen und Mindelheim. Ein defekter PKW blockiert den Standstreifen. Die neuesten Blitzer gibt es in Augsburg auf der Goldammer Straße und der Südtiroler Straße. Kommt gut ans Ziel.
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14: Aktuell meldet Sonthofen 23 Grad und klar, Augsburg 23 Grad und bedeckt, Gersthofen ebenfalls 23 Grad. Zum frühen Abend ist es über Augsburg, Nordschwaben und dem Allgäu bedeckt. Im weiteren Verlauf lockert die Wolkendecke auf, der Wind ist schwach. In der Nacht klart es vielerorts auf, in den alpennahen Lagen ist es mit rund 3 Grad am frischesten. Morgen zeigt sich häufig die Sonne, am Nachmittag stehen rund 25 Grad an. Zum Wochenstart ist es freundlich, auch im weiteren Wochenverlauf hält sich der Sonnenschein. In höheren Lagen kühlt es nachts stärker aus, in der Stadt ist es milder.
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14: Bei uns immer die wichtigsten Verkehrsmeldungen zuerst. A96 München Richtung Lindau. Zwischen Bad Wörishofen und Mindelheim blockiert ein defekter PKW den Standstreifen. A96 Lindau Richtung München. Zwischen Landsberg Ost und Schöffelding ist ein Unfall. Die neuesten Blitzer in Augsburg auf der Hofackerstraße und der Goldammer Straße, auf der Südtiroler Straße sowie auf der A29 bei Meitingen. Fantasy wünscht euch eine gute Fahrt.
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0: 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Es ist 18 Uhr. 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
2: Aktuell meldet Augsburg Pfersee. Bedeckt bei 23 Grad, Graben 24 Grad und Kempten am Rathaus wolkenlos bei 23 Grad. Heute am frühen Abend liegt über Augsburg, Nordschwaben und dem Allgäu noch eine Wolkendecke. Der Wind ist kaum spürbar. Im weiteren Verlauf lockert es auf. Nachts sinken die Werte in den kühleren Lagen auf etwa 3 bis 9 Grad. Im Ostallgäu ist es am frischesten. Morgen scheint meist die Sonne bei Höchstwerten zwischen 24 und 25 Grad. Am Montag zeigt sich überwiegend sonniges und freundliches Wetter. Zum Dienstag hin setzt sich das ähnlich milde Wetter fort.
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2: Bei uns immer die wichtigsten Verkehrsmeldungen zuerst. A96 München Richtung Lindau zwischen Bad Wörishofen und Mindelheim blockiert ein defektes Auto den Standstreifen. An der Ausfahrt Memmingen Ost sorgt ein Unfall für eine gefährliche Situation. A96 Lindau Richtung München zwischen Landsberg Ost und Schöffelding blockiert ein Unfall die Richtungsfahrbahn. Die neuesten Blitzer auf der Hofackerstraße in Augsburg und auf der A29 bei Meitingen.
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12: Momentan meldet Augsburg-Inningen bedeckt bei 23 Grad, Obergriesbach 22 Grad und Immenstadt wolkenlos bei 22 Grad. Am Samstagabend liegt über der Landschaft zunächst eine dichte Wolkendecke, dazu weht kaum Wind. In Augsburg, Nordschwaben und dem Allgäu klart es in der Nacht vielerorts auf, bei Tiefstwerten zwischen 3 und 9 Grad. Morgen zeigt sich die Sonne meist länger, bei angenehmen 24 bis 25 Grad. Zum Wochenstart wird es sonnig und freundlich, am Nachmittag frischt der Wind etwas auf. Am Dienstag bleibt das Wetter weitgehend konstant, besonders im Ostallgäu ist die Nacht deutlich frischer.
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12: Bei uns immer die wichtigsten Verkehrsmeldungen zuerst. A96 München Richtung Lindau. Zwischen Bad Wörishofen und Mindelheim ist der Standstreifen wegen eines defekten PKW blockiert. An der Ausfahrt Memmingen Ost besteht wegen eines Unfalls eine gefährliche Situation. A96 Lindau Richtung München. Zwischen Landsberg Ost und Schöffelding blockiert ein Unfall die Richtungsfahrbahn. Die neuesten Blitzer in der Hofackerstraße in Augsburg und auf der B16 bei Dillingen. Kommt gut ans Ziel.
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0: Es ist 19 Uhr. 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
2: Aktuell meldet Augsburg bedeckt bei 21 Grad, Velden 22 Grad, dazu Kirchheim in Schwaben stark bewölkt und trocken bei 22 Grad. Heute Abend gibt es über Augsburg, Nordschwaben und dem Allgäu Wolken und Auflockerungen, später klart es vielfach auf. Nachts liegen die Tiefstwerte zwischen 3 und 9 Grad. Im Ostallgäu ist es frischer, örtlich kann sich Nebel bilden. Morgen gibt es viel Sonne, am Nachmittag erreichen die Temperaturen zwischen 24 und 26 Grad. Zum Wochenstart setzt sich das freundliche Wetter fort. Auch im weiteren Wochenverlauf zeigt es sich überwiegend sonnig und mild.
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2: Bei uns immer die wichtigsten Verkehrsmeldungen. Zuerst A96 München Richtung Lindau. An der Ausfahrt Memmingen Ost sorgt ein Unfall für eine gefährliche Situation. Zwischen Bad Wörishofen und Mindelheim blockiert ein defekter PKW den Standstreifen. Vorsicht auf der B12 Kempten Richtung Buchlohe. Zwischen Altdorf und Germaringen liegt ein toter Fuchs auf der Fahrbahn. Die neuesten Blitzer auf der B16 bei Dillingen und auf der A29 bei Meitingen. Fantasy wünscht euch eine gute Fahrt.
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8: Momentan meldet Augsburg Oberhausen bedeckt bei 20 Grad, Großaitingen 19 Grad und Marktoberdorf 19 Grad. Über den Abend hinweg liegt eine graue Wolkendecke über dem Land. In Augsburg, Nordschwaben und dem Allgäu lockert es später auf. Der Wind ist kaum spürbar. In der Nacht klart es verbreitet auf, besonders im Ostallgäu mit 2 bis 6 Grad, während die Stadtlagen milder sind. Morgen zeigt sich nach freundlichem Start häufig die Sonne bei 24 bis 26 Grad. Zum Wochenstart und im weiteren Wochenverlauf bleibt es sonnig, warm und freundlich.
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8: Keine Verkehrsstörungen und Blitzer gemeldet.
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2: Derzeit in Augsburg, Bärenkeller 17 Grad und bedeckt. Totenweiß ebenfalls 17 Grad, Waldenhofen 16 Grad. Es ist meist bedeckt, örtlich zeigt sich der Himmel klar.
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2: Aktuell liegen uns keine Verkehrsstörungen vor. Und hier der neueste Blitzer auf der NU13 bei Elchingen. Kommt gut ans Ziel.
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2: Derzeit in Augsburg, Bärenkeller 17 Grad und bedeckt. Totenweiß ebenfalls 17 Grad, Waldenhofen 16 Grad. Es ist meist bedeckt, örtlich zeigt sich der Himmel klar.
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1: Jetzt noch besser mit KI und der Community.
2: Aktuell liegen uns keine Verkehrsstörungen vor. Und hier der neueste Blitzer auf der NU13 bei Elchingen. Kommt gut ans Ziel.
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0: Es ist 21 Uhr. 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
2: Derzeit in Augsburg, Lechhausen 15 Grad und bedeckt. In Mehring 16 Grad, dazu Heimatingen 15 Grad. Zum Abend hin ist der Himmel meist bewölkt. Örtlich lockert es auf. In der Nacht ist es vielfach klar. Im Ostallgäu kann sich Nebel halten. Dort sinken die Temperaturen auf rund 3 Grad. Morgen scheint häufig die Sonne bei 24 bis 26 Grad am Nachmittag.
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2: Die neuesten Blitzer auf der Argonstraße in Augsburg und auf der NU13 bei Elchingen. Gute Fahrt.
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2: Derzeit in Augsburg, Lechhausen 15 Grad und bedeckt. In Mehring 16 Grad, dazu Heimatingen 15 Grad. Zum Abend hin ist der Himmel meist bewölkt, örtlich lockert es auf. In der Nacht ist es vielfach klar. Im Ostallgäu kann sich Nebel halten. Dort sinken die Temperaturen auf rund 3 Grad. Morgen scheint häufig die Sonne bei 24 bis 26 Grad am Nachmittag.
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2: Die neuesten Blitzer auf der Argonstraße in Augsburg und auf der NU13 bei Elchingen. Gute Fahrt.
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0: Es ist 22 Uhr. 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
2: Im Moment in Augsburg-Göggingen bedeckt bei 12 Grad, Bonnstetten 12 Grad und Marktoberdorf 17 Grad. Am Samstagabend ziehen noch einige Wolkenfelder über uns. Später lockert es in Augsburg, Nordschwaben und dem Allgäu zunehmend auf. In der Nacht ist es klarer, bei Tiefstwerten zwischen 3 und 9 Grad, im Ostallgäu am frischesten. Am Sonntag gibt es viel Sonne bei 24 bis 26 Grad. Auch Montag bleibt es freundlich und warm. Dienstag setzt sich der sonnige Trend fort.
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2: Bei uns immer die wichtigsten Verkehrsmeldungen. Zuerst Vorsicht auf der A7 Füssen-Reute Richtung Ulm. Zwischen Altenstadt an der Iller und Illertissen liegt im Baustellenbereich ein toter Fuchs auf dem rechten Fahrstreifen. Und uns liegt nur ein Blitzer vor auf der Argonstraße in Augsburg. Fantasy wünscht euch eine gute Fahrt.
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2: Die aktuellen Wetterwerte. Augsburg Hochzoll bedeckt bei 12 Grad, Fischach 14 Grad, dazu Erkheim stark bewölkt bei 14 Grad. Am späten Samstagabend ist der Himmel wolkig, über Augsburg, Nordschwaben und dem Allgäu lockert es in den kommenden Stunden zunehmend auf. In der Nacht sinken die Temperaturen auf etwa 3 bis 9 Grad, im Ostallgäu ist es am frischesten. Morgen zeigt es sich sonnig und warm, zum Wochenstart setzt sich die Sonne fort und bringt 26 bis 27 Grad. Im weiteren Wochenverlauf bleibt es freundlich und weitgehend konstant.
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2: Die Polizei meldet derzeit keine Verkehrsbehinderungen. Es ist nur ein Blitzer gemeldet in der Argonstraße in Augsburg. Gute Fahrt.
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0: Es ist 23 Uhr. 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
2: Derzeit in Augsburg, Bergheim 12 Grad und trüb, in Eurasburg 13 Grad und bedeckt, Trunkelsberg 11 Grad. Am späten Abend ist der Himmel klar bis heiter, in Augsburg, Nordschwaben und im Allgäu ist es trocken und windarm. In der Nacht kühlt es besonders im Ostallgäu auf 2 bis 7 Grad ab, morgen zeigt sich nach frischer Frühluft rasch die Sonne und es wird warm. Zum Wochenstart setzt sich das freundliche Wetter mit viel Sonne und 26 bis 27 Grad fort. Am Dienstag ist es ebenfalls sonnig und die Wärme geht nur leicht zurück.
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2: Bei uns immer die wichtigsten Verkehrsmeldungen. Zuerst B19 Richtung Oberstdorf zwischen Einfahrt Waltenhofen Süd und Herzmanns. Defekter Bus, rechter Fahrstreifen blockiert. Es ist nur ein Blitzer gemeldet in der Argonstraße in Augsburg. Gute Fahrt.
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2: Derzeit in Augsburg, Bergheim 12 Grad und trüb, in Eurasburg 13 Grad und bedeckt, Trunkelsberg 11 Grad. Am späten Abend ist der Himmel klar bis heiter, in Augsburg, Nordschwaben und im Allgäu ist es trocken und windarm. In der Nacht kühlt es besonders im Ostallgäu auf 2 bis 7 Grad ab, morgen zeigt sich nach frischer Frühluft rasch die Sonne und es wird warm. Zum Wochenstart setzt sich das freundliche Wetter mit viel Sonne und 26 bis 27 Grad fort. Am Dienstag ist es ebenfalls sonnig und die Wärme geht nur leicht zurück.
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2: Bei uns immer die wichtigsten Verkehrsmeldungen. Zuerst B19 Richtung Oberstdorf zwischen Einfahrt Waltenhofen Süd und Herzmanns. Defekter Bus, rechter Fahrstreifen blockiert. Es ist nur ein Blitzer gemeldet in der Argonstraße in Augsburg. Gute Fahrt.
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2: Aktuell meldet Wabenhausen 11 Grad und klar, Augsburg Quersee 11 Grad und bedeckt, dazu Sielenbach 14 Grad. Zum späten Abend ist der Himmel vielfach klar, teils ziehen noch Wolken durch. In den kommenden Stunden bleibt es trocken und windarm, örtlich bildet sich Nebel bei 2 bis 10 Grad. Morgen scheint häufig die Sonne, am Nachmittag erreichen wir 24 bis 26 Grad. Zum Wochenstart zeigt es sich überwiegend sonnig, der Wind frischt etwas auf. Am Dienstag setzt sich der freundliche Wettercharakter fort. In Augsburg, Nordschwaben und im Allgäu sind die Nächte in Tälern und im Ostallgäu am frischesten.
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2: Es ist nur ein Blitzer gemeldet. Auf der B300 bei Eichach. Fantasy wünscht euch eine gute Fahrt.
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2: Die aktuellen Wetterwerte. Augsburg, Lechhausen 11 Grad und bedeckt. Langneufnach 9 Grad. Westerheim 9 Grad. Der späte Abend zwischen Donau und Alpen ist meist klar und windschwach. In der Nacht ziehen örtlich Nebelfelder auf bei rund 6 Grad. Im Ostallgäu ist es frischer, in der Stadt milder. Morgen gibt es nach frischem Start häufig Sonne und um 25 Grad. Zum Wochenstart sonnig und warm mit örtlich etwas Wind, danach freundlich und weitgehend konstant.
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2: Bei uns immer die wichtigsten Verkehrsmeldungen zuerst. Vorsicht auf der A7 Ulm Richtung Füssenreute zwischen Nersingen und Dreieck Hittestetten. Gefahr durch einen defekten Personenkraftwagen. Außerdem Vorsicht auf der B19 Richtung Oberstdorf zwischen Einfahrt Waldnofen Süd und Herzmanns. Ein defekter Bus blockiert den rechten Fahrstreifen. Wir haben nur einen Blitzer vorliegen auf der B300 bei Eichach. Gute Fahrt.
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0: ist der Himmel meist klar, örtlich hält sich Nebel. Im Ostallgäu ist es nebliger, in den Städten milder.
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0: Bei uns immer die wichtigsten Verkehrsmeldungen zuerst. Vorsicht auf der A7, Ulm Richtung Füssenreute. Zwischen Nersingen und Dreieck Hittistetten. Gefahr durch einen defekten Personenkraftwagen. Wir haben nur einen Blitzer vorliegen. Auf der B300 bei Eichach. Kommt gut ans Ziel.
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0: Es ist 1 Uhr. 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
2: Im Moment in Augsburg, Spickelherrenbach stark bewölkt bei 10 Grad. In Zusmarshausen 9 Grad, in Bad Hindelang 6 Grad und klar. Zum Start in den Sonntag.

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2: Im Moment in Augsburg Bärenkeller 8 Grad und wolkenlos. In Adelsried ebenfalls 8 Grad, dazu in Türkheim 8 Grad und bedeckt. Über den noch dunklen Landschaften liegt eine milde, teils klare Nacht. In Augsburg, Nordschwaben und im Allgäu ist es meist klar bis heiter. Im Ostallgäu stellenweise neblig. In klaren Tälern sinken die Temperaturen auf rund 3 Grad, bevor heute viel Sonne folgt und es deutlich wärmer wird. Morgen setzt sich das freundliche Wetter fort, örtlich mit bis zu 27 Grad. Am Dienstag ziehen im Tagesverlauf mehr Wolken auf, einzelne Schauer sind möglich. Zur Wochenmitte bleibt es überwiegend freundlich und im Allgäu beginnen die Tage jeweils etwas frischer als in Nordschwaben.
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2: Uns liegen derzeit keine Verkehrsstörungen und keine Blitzer vor.
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2: Die aktuellen Wetterwerte. Augsburg, Fürnhaberau 8 Grad und trüb. Stadtbergen ebenfalls 8 Grad. Im Endstadt 7 Grad und klar. Zum Start in diesen Sonntag ist es vielerorts klar und nahezu windstill, örtlich mit Nebel, vor allem im Ostallgäu. Die Sicht bessert sich im weiteren Verlauf. Heute setzt sich verbreitet die Sonne durch, in der Nacht kühlt es auf meist 4 bis 10 Grad ab. Morgen wird es erneut sonnig und warm mit 21 bis 27 Grad. Am Dienstag ziehen zeitweise mehr Wolken auf, dennoch bleibt es freundlich. Zur Wochenmitte wird es überwiegend sonnig, im Ostallgäu hält sich Nebel länger. Die Nächte im Stadtgebiet bleiben milder.
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2: Aktuell sind uns keine Verkehrsbehinderungen und keine Blitzer bekannt. Weiterhin eine gute Fahrt.
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